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Hallo, liebe Freunde, liebe Zuhörer, hier ist Sigi Braun mit dem Wunschkonzert der deutschen Stimme. Ja, Verzeihung, ich begrüße euch heute aufs Herzlichste. Ich bin allein an und nun wird es aber schnell Zeit, dass wir anfangen, nicht wahr? Und ich gehe gleich zu unserer Doris Krill. Und Doris, du hattest dir das Lied gewünscht, »Das Leben spielt Sertaki«. Und das ist von Club 3. Hier ist es.

Ja, das war's. Club 3, das Leben tanzt sehr Taki. Ein schwungvolles Lied, muss ich sagen. Aber nun gleich weiter mit Musik. Helene Auer ist jetzt dran. Helene, du wünschtest dir das Lied von Silvio Samoni, Wahre Liebe ist wie eine Rose.

Er hat schon eine sehr schöne Stimme, der Silvio Simoni. Aber jetzt kommt eine weitere schöne Stimme, nämlich die von Andy Borg. Und er wurde sich gewünscht vom Axel aus Murraybridge. Und das Lied heißt Memories of You.

0: Ja, Andy Borg und Memories of You. Und jetzt geht es weiter mit einem Wunsch von Peter Wanke. Peter, du wünschtest dir den Peter Alexander. Schenk mir ein Bild von dir. Hier ist es.
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auch immer wieder gern gehört, der Peter Alexander. Und jetzt, Maltraut McDonalds, bist du dran. Du wünschtest dir aber ein Lied für deine Mama und das ist die Irmgard Heiroth. Und du wünschtest dir das Lied von Chris Roberts für die Mama und er sagt hier oder singt hier, habe ich dir heute schon gesagt, dass ich dich liebe.

Chris Roberts, auch schon lange nicht mehr unter uns. Er hat schöne Lieder herausgebracht. Und nun ein Lied für Knut in Sydney. Und es kommt mit einem Gruß von Waltraud und Irmgard. Und Knut, hier ist für dich der Peter Alexander, den hatten wir zwar eben schon, aber dies ist ein ganz anderes Lied. Es heißt nämlich, wie soll es anders sein, Die kleine Kneipe.

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Ja, diese kleinen Kneipen, die verschwinden so langsam, denke ich mal, diese gemütlichen, wo man sich getroffen hat, nicht wahr? Sie hören die deutsche Stimme im Radio 5, IBFM mit dem Wunschkonzert. Und liebe Waltraud Vollmannshauser, jetzt bist du dran. Du wünschtest dir Claudia Jung und Richard Kleidermann oder Richard Kleidermann. Wie viele Stunden hat die Nacht?

Tja, wie viele Stunden hat die Nacht? Manchmal nicht genug Stunden, nicht wahr? Nun, liebe Karin Basse, jetzt kommt dein Wunsch dran und du wünschtest dir den Freddie Quinn, auch immer wieder gern gehört. Und hier ist er mit Mein Hamburg.

Freddie Quinn, mein Hamburg. Ja, es ist auch mein Hamburg. Aber gleich weiter zu Tilla Salomon. Tilla, du wünschtest dir den Michael Heck mit dem Lied Sommernacht in Afrika. Hier ist er.

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0: Ja, Sie hören das Wunschkonzert der deutschen Stimme im Radio 5 EBIFM. Und jetzt, liebe Irmgard Heiroth, jetzt kommt dein Wunsch dran. Ich habe dieses Lied lange nicht gehört oder diesen Schlager. Du wünschest dir nämlich Heintje und Mama.

eine sehr gelungene Aufnahme, denn man hört den Heinche als Jungen und man hört auch den Hein Simons als Mann sozusagen. Nun kommt ein Wunsch von der Anita Grabowski. Anita, du sagtest mir, du magst den Karel Gott so gerne. Nun, hier ist er mit Amapola.

Karel Gott, die goldene Stimme aus Prag. Nun, Erika Georgens, du bist jetzt dran, liebe Erika. Du wünschtest dir die Kerstin Ott zusammen mit dem Howard Carpendale. Und das Lied heißt »Wegen dir schlafe ich keine Nacht«.

Ja, das waren sie, die beiden, Kerstin Ott und Howard Carpendale. Und nun kommt der Wunsch von Angelika und Franz Winter. Und ihr wolltet gerne den Montanara-Chor hören mit »Es steht eine Mühle im Schwarzwälder Tal«.

Ja, die schönen Stimmen des Montanara Chores. So, und jetzt bist du dran, liebe Erika Böhm. Du wünschtest dir das Lied Gold und Silber lieb ich sehr. Nun, wer tut das nicht? Und hier ist es von August Schnitzler und F.H. Truhn. Gold und Silber lieb ich sehr.

Ja, das war's. Gold und Silber lieb ich sehr. Und jetzt, lieber Werner Kröger, bist du dran. Du wünschtest dir den Johnny Hansen. Und das Lied heißt Party auf dem Deich. Na, der Mann taucht.

Yeah, that sounded like a party. Ja, das hörte sich wie eine Party an. So, und jetzt gehe ich zu Monika und Fred und sage Hallo zu euch. Ihr wünschtet euch die Monika Martin. Mein Herz schlägt für dich. Hier ist sie.

Was für ein schönes Lied von Monika Martin. Und jetzt, Margot Christensen, bist du dran mit einem deiner Wünsche. Und zwar ist es die Sonja Liebing. Nimm dir, was du brauchst. Na dann.

Ja, Sie hören das Wunschkonzert der deutschen Stimme und wir sind durch die erste Runde gekommen. Und jetzt werde ich euch schnell den Veranstaltungskalender vorlesen, der ist nicht sehr lang. Die nächste Veranstaltung im Club der Donauschwaben ist am Sonntag, den 19. Juli. Start ist wie immer um 12 Uhr mittags und es gibt ein Barbecue mit Wein-Tasting. Die Musik an dem, ich sollte eigentlich sagen Weinprobe, nicht wahr? Denn Tasting ist Englisch, also mit Weinprobe. Die Musik an dem genannten Sonntag kommt von der Gruppe Capricorn. Anmeldungen bitte bei Theresa Marschall unter 0419 807 197 oder bei Renate Kraus unter 0403 767 148. Kommen wir zum Deutschen Club in Nummer 41, Airport Road, Brooklyn Park. Gestern gab es dort einen Frühschoppen. Ja, und es sollen noch weitere Frühschoppen stattfinden, sollten sich die Umbauarbeiten verzögern. Geplant sind diese für den 26. Juli, das ist ein Sonntag, und den 30. August. Der Club ist dann von 11 bis 15 Uhr geöffnet. Aber wir werden darüber in der Deutschen Stimme berichten, ob es nun stattfinden kann oder auch nicht. So, das war's dann schon vom Veranstaltungskalender. Und dann gehen wir doch gleich weiter mit Musik, die zweite Runde. Doris Krill, du bist wieder dran. Du wünschtest dir das Lied Die Henne Caroline. Ja, hier ist es mit Herbert Stauber, Maestro Herbert Stauber.

Ja, klar ist das ein liebes Tier, wenn sie zum Frühstück sogar zwei Eier legt. Große Klasse. Nun, Helene Auer, jetzt bist du wieder dran mit deinem zweiten Wunsch. Du wünschtest dir noch einmal den Silvio Samoni und das Lied heißt »Die Nacht, in der die Sterne blühen«.

Wiederum ein schönes Lied von Silvio Sermoni. Und nun, lieber Peter Wanke, bist du wieder dran. Du wünschtest dir noch den Karl Gott mit dem Lied »Fang das Licht«.

Sie hören das Wunschkonzert der Deutschen Stimme und wir sind in der zweiten Runde. Ja, Waltraud MacDonald, du wünschtest dir auch ein weiteres Lied und das ist der Adamo. Es geht eine Träne auf Reisen.

Ja, das ist ein Lied aus den 1960er Jahren. So lang ist das her mit dem Adamo. Nun, Waltraud Vollmannshauser, auch du hast noch einen weiteren Wunsch und du wünschtest dir die Helene Fischer. Jeder braucht eine Insel.

Ja, die Helene Fischer, sie singt schon schöne Lieder. Und nun zu dir, liebe Karin Basse. Du wünschtest dir noch ein Lied vom Freddie Quinn. Und das ist natürlich das Heimweh nach St. Pauli.

das braucht wohl jeder, eine glückliche Heimat. Ja, und jetzt, liebe Erika, bist du wieder dran. Erika G. Orgens, du wünschtest dir die Maite Kelly. Sie singt dieses Lied zusammen mit Ramon Roselli. Für Gefühle kann man nichts.

Nee, da haben die beiden recht. So, und jetzt, liebe Margot Christensen, bist du dran. Du wünschtest dir Roy Junior. Ich hatte noch nie von dem gehört. Der hat auch nichts mit Roy Black zu tun. Er nennt sich einfach Roy Junior. Und das Lied heißt Lieber Opa. Da hören wir doch mal rein.

Was für ein nettes Lied, lieber Opa, ja, von Roy Jr. Nun, ihr Lieben, ich werde ein Lied noch einmal spielen. Ich habe es ganz am Anfang des Programmes schon gespielt, an dritter Stelle. Ich muss mal schnell nachgucken. An dritter Stelle. Und das war für Axel, der leider zu dem Zeitpunkt noch nicht im Hause war und es nicht hören konnte. Und es ist ein wirklich schönes Lied. Also, der liebe Axel, hier ist für dich Andy Borg, Memories of You.

So ein schönes Lied kann man gerne zweimal am Tag hören. Und jetzt gehen wir in die dritte Runde. Doris Krill, du wünschtest dir ein Lied von den Schäfern. Jetzt kommen die lustigen Tage. Na, der Mantel.

ein schwungvolles Lied von den Schäfern. Und nun, liebe Helene Auer, bist du noch dran mit einem Lied. Jetzt muss ich aber leider sagen, du wünschtest dir die Ursprung-Burm mit Kommst du. Dieses Lied konnte ich nicht herunterladen, da war irgendwie ein Copyright drauf, ich weiß nicht warum. Ich musste dir daher ein anderes Lied aussuchen von den Ursprung-Burm und dieses Lied heißt Wohin du agehst.

Ja, ein nettes Lied von den Ursprungwurm. Nun, der Freddy Quinn, der ist beliebt heute im Wunschkonzert der deutschen Stimme. Waltraud McDonald wünschte sich auch den Freddy Quinn, und zwar mit dem Lied Auf der Reeperbahn nachts um 12:30.

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Tja, hola, hola. Nun gehen wir zur Karin Basse. Karin hat sich auch noch ein Lied gewünscht, und zwar die Astrid Harzbecker. Und das Lied heißt Dreamboat.

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Ich sage immer, da wurde der Text vergessen, aber es ist ja nicht so. Und jetzt noch für dich, Margot Christensen. Du wünschtest dir die Gruppe Nordklang. Ich such dich in meinen Träumen. Hier ist es.

Ja, dieses Lied war 5 Minuten lang. Nordklang, ich such dich in meinen Träumen. So, damit beenden wir die Runde 3. Aber ich habe auch noch eine Runde 4. Und zwar als erstes kommt die Karin Basse dran und sie wünschte sich noch den Udo Jürgens mit Griechischer Wein.

immer wieder gern gehört, der griechische Wein mit Udo Jürgens. Und jetzt noch ein Lied für die Margot Christensen, was sie sich gewünscht hat. Es ist von Sunrise und es heißt Du gefallener Engel. Hören wir doch mal rein.

Ein Lied, was ich noch nie vorher gehört hatte. Sunrise, du gefallener Engel. So, und ein Lied haben wir noch, und das ist für die Karin Basse. Und sie wünschte sich den Rainer Kersten mit Du da oben.

Ja, das war sozusagen das letzte Lied vom Wunschprogramm für heute. Natürlich spiele ich gleich noch etwas, aber erstmal muss ich Tschüss sagen, liebe Freunde, liebe Zuhörer, denn meine Zeit ist herum. Ja, vielen Dank, dass ihr mir Gesellschaft geleistet habt. Ich wünsche euch allen noch eine wunderschöne Woche. Macht es euch gemütlich, so gut es geht, und bitte schaltet morgen wieder ein bei der Deutschen Stimme, bei dem Heute-Journal mit Monika von 16 bis 17 Uhr. Donnerstag unterhält euch Sabine von 15 bis 16 Uhr mit dem Schlagerkarussell. Und mit dem Sonntagsmagazin am kommenden Sonntag wird euch Dieter von 10 bis 10.30 Uhr unterhalten. Ja, und damit sage ich dann Tschüss, bis zum nächsten Montag. Eure Sigi, und hier ist noch der Drafi Deutscher. Tief unter meiner Haut.